0: Hallo, hier ist wieder Musikfilm. Und heute zu Gast bei uns die Baden-Brigade Wolf. Die stelle ich euch nachher noch vor.
1: In seiner heutigen Sendung berichtet das Funkhaus Weberwiese vom Richtfest auf der Stalinallee. Unser Präsident Wilhelm Pieck an der Spitze der Delegierten der 2. Parteikonferenz der Sozialistischen Einheitspartei Deutschlands sprach zu den Erbauern der ersten sozialistischen Straße Berlins.